0: 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Mas bueno, viva as todas, ó, Silvino, que você não é no carro, tá, né? Tudo bom, Slido, amigues, alles gut, Silvino?
1: Olá, boa tarde, Donato Lauschner, meine liebe Freund, in Brasil, in Santa Catarina.
0: Und danke.
1: Heute ist die große Wahl. Mal gucken, wer da gewinnt. Hier ist auch Wahl in Paraguay.
0: Ah, no, Wahl, ja.
1: Fahr Präfekte Wahl, so Sachen. Aber ich will nicht. Ich bin hier in Loma Plata. Hier rund um Rennes, aber hier nicht. Alles Gutes. Und ich will dann ein Hallo schicken, weil mein Zubringer, seine Sohn, hat Geburtstag gehabt. Gestern oben von ihm ein großes Fest gehabt. Und dann kannst du ja Fatimo Hallo geben und du ein Musikstück spielen für der Kleine. 8 oder 10 oder 12 Jahre, ich weiß nicht mehr richtig, wie viel.
0: Aha.
1: Alles Gutes für dich auch. Und,
0: Dankeschön,
1: und,
0: Dankeschön.
1: Und gutes Sonntag für alle Gremistas und Colorados, weil wir sind arme Leute.
0: Jawohl, Servino, ich habe recht, ja. Oh, ja, das sieht schlecht aus, ne? Aber sind wir immer noch froh, ja. Was wollen wir machen, ja? Das ist nicht fassel, ja. Oh, ja, du musst mal nerven, ja.

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Und die Wetter, die schlechte Wetter, das. Sturm, der soll im Meer sich auslösen, gell? Oh ja, das ist ein bisschen zum Bangrin. Das kommt alle kaputt, kommt das Ding hoch, du. Ja, du nimmst die Nerven zittern, gell? Jawohl. Ja, Selvin und Forscher kriegst, ne? Eure Familie, lass dich immer gut gehen, gell? Und die wo hier um die Region hat auch viel Leute Geburtstag, gell? Ich und Silvise geht dem Silverius sein Anna hat Geburtstag halt, gell? Aha, ja, 84 Jahre, wenn ich nicht fehlgehen. Korrigiert mich, wenn es nicht wo ist, ja. Und wenn ich rausgefunden war, Geburtstag hätte, die haben früher haben sie in Fatima gewohnt, ne? Er ist so, dem Weber Matthias, sein Mädchen, gell? Ja, die Paula. ist so, dem der Kirchader, seine Frau, gell? Ja, aber das denke ich, ist schließlich ist auch am Horch, gell? Schön so. Alle, wo Geburtstag haben, wollen wir jetzt ein Liedchen spielen, gell? Ja, ich sei, schotter immer, Feliz Anniversario, vamos, ich hab's richtig gehabt, ja. ja, hat richtig gehabt. Die Knöpfe mich gehorcht jetzt. Noch hier, was soll man spielen?

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Licht auf den Nudel, jetzt gleich.